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1: Mit KI-Support. Viele Wolken gibt es heute erstmal. Dazu hängt nach dem Nebel am Morgen hier und da noch so ein grauer Schleier in der Luft. Aber meistens bleibt es trocken und später kommt auch mal die Sonne raus. Die Höchstwerte liegen heute zwischen 14 und 21 Grad. Morgen bleibt es trocken, oft freundlich und mehr als 21 Grad sind nicht drin.

0: So, alle da hinten auf den Wiesen und den Kinos. Also hier ist der Bär los. Können wir das nochmal hören? So, ich weiß jetzt gar nicht, wie die ganzen Plätze heißen. Sonst hätte ich jetzt gesagt, Kino Nummer 1.
1: Ich denke, du hast dir das aufgeschrieben.
0: Habe ich auch, der Zettel ist aber weg. Ja, wir sind immer top vorbereitet und so weiter. Pass auf, jetzt alle Leute da draußen machen einmal so viel Lärm, dass wir das hier bei der Secret Stage hören. Achtung, jetzt.
2: Wahnsinn.
3: Ich hab's nicht gehört.
0: Ich höre auch nichts mehr. Wo waren wir stehen geblieben?

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1: Im Norden ist es windig, an der Nordsee stürmische Böen und Schauer, sonst neben Wolken länger Sonne, vielleicht auch mal ein Schauer oder Gewitter von der Mitte bis in den Osten. In der Nacht ziehen vorerst letzte Schauer und Gewitter nach Nordosten ab, ein paar Tropfen am Alpenrand, im Süden und in der Mitte glatt es auf, an den Küsten noch etwas Regen. Heute am Tag 19 Grad in Ostfriesland bis 28 Grad in der Oberpfalz. In der Nacht 15 Grad an den Küsten und 7 Grad in der Eifel.

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1: 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Viele Wolken gibt es heute erstmal. Dazu hängt nach dem Nebel am Morgen hier und da noch so ein grauer Schleier in der Luft. Aber meistens bleibt es trocken und später kommt auch mal die Sonne raus. Die Höchstwerte liegen heute zwischen 14 und 21 Grad. Morgen bleibt es trocken, oft freundlich und mehr als 21 Grad sind nicht drin.

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0: Ilsenburger News. Das Wandern im Harz macht einfach Spaß, ja. Und selbstverständlich ein Weg durch das Ilsetal in Richtung Plessenburg oder wo auch immer hin ist einfach wunderbar. Man sieht an den Seiten die Ilse plätschern, ja, die Forellen, die schwimmen dort, man kann ihnen förmlich zuschauen, wie sie sich dort wohlfühlen. Man kann Steine übereinander stapeln und man kann selbstverständlich da auch gegrillte Sachen essen. Ja, lecker, lecker, lecker. Ich freue mich auch schon. Ich werde demnächst bald mal wieder durch das Ilsetal wandern und natürlich Würstchen, Buletten und ja, vielleicht sogar ein kühles Bier trinken. Mal schauen. Ja, in der Nähe des Parkplatzes, da kann man auch sein Auto hinstellen und dann natürlich in den Wald wandern. Ich empfehle zu dieser Jahreszeit selbstverständlich immer eine lange Hose anzuziehen, allein wegen der Zecken, die es halt so in diesen Wäldern und in den Sträuchern halt gibt, und selbstverständlich festes Schuhwerk. Ja, bitte, bitte, bitte schön wandergerecht anziehen und dann macht das Wandern im Harz natürlich durch das Ilsetal in Ilsenburg besonderen Spaß. Ja, oben, ganz oben findet man dann auch die Ilsefälle und die Ilsequelle. Und was gibt es Schöneres als Natur pur? Eure Olivia aus dem Sendestudio in Ilsenburg, Sendestudio 1 von Radio SSC. 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
1: Hallo liebe Zuhörer, hier ist Jürgen Doberstein, genannt auch Dobermann. Viele kennen mich aus dem Boxsport. Ich würde heute sehr gerne Gennady Chudinovic grüßen und Etienne Kinzinger. Das sind zwei starke Ringer aus dem Saarland, die sich für Olympia qualifiziert haben und jetzt auch in Tokio starten werden. Hiermit wünsche ich euch ganz viel Glück und Erfolg. Ja, und ich wünsche mir heute meinen persönlichen Song von Sin City, Fight Night. Vielen Dank, ich wünsche euch allen ein schönes Wochenende.
0: Hallo Jürgen, ich grüße dich. Ja, guten Abend aus dem Harz hier bei Radio SSC und selbstverständlich schicken wir gerne deine Grüße zu den Olympianiten. Wir haben selbstverständlich den Song, den Jürgen Doberstein sich gewünscht hat. Gerne senden wir natürlich über unser Radio SSC die Grüße. Liebe Grüße, alles Gute, habt viel Kraft und vertretet Deutschland. Gut. Herzlichen Dank fürs Zuhören und hier ist natürlich der Song von Jürgen Doberstein, Fight Night.

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Luft befragt, was er von Muskelnahrung sagt, weist er auf harzer Käse hin, frei von Fett, doch voll Protein. Viel Protein reift wochenlang.

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Rostock. Nach den gestrigen Ausschreitungen vor der zentralen Anlaufstelle für Asylbewerber in Mecklenburg-Vorpommern lieferten sich auch heute rund 1000 meist jugendliche rechtsradikale Straßenschlachten mit der Polizei. Bei den zum Teil bürgerkriegsähnlichen Krawallen gingen die Randalierer mit Steinen, Flaschen und Feuerwerkskörpern gegen die Sicherheitskräfte vor. Mehr als 110 Beamte wurden zum Teil schwer verletzt. Die Rechtsradikalen, die aus dem ganzen Bundesgebiet anreisten, drangen in das Erdgeschoss des Asylantenwohnheims ein und steckten unter dem Beifall von rund 2000 Schaulustigen Wohnungen in Brand. Die Polizei nahm 60 Personen fest. Das Ausland reagierte in Erinnerung an das nationalsozialistische Deutschland auf die anhaltenden Unruhen im Stadtteil Lichtenhagen mit Sorge über zunehmende

Nation! 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Wir brauchen eure Hände! Wir brauchen eure Begeisterung!

0: Das war ein obergeiler Empfang, Leute!
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Nach den gestrigen Ausschreitungen vor der zentralen Anlaufstelle für Asylbewerber in Mecklenburg-Vorpommern lieferten sich auch heute rund 1000 meist jugendliche rechtsradikale Straßenschlachten mit der Polizei. Bei den zum Teil bürgerkriegsähnlichen Krawallen gingen die Randalierer mit Steinen, Flaschen und Feuerwerkskörpern gegen die Sicherheitskräfte vor. Mehr als 110 Beamte wurden zum Teil schwer verletzt. Die Rechtsradikalen, die aus dem ganzen Bundesgebiet anreisten, drangen in das Erdgeschoss des Asylantenwohnheims ein und steckten unter dem Beifall von rund 2000 Schaulustigen Wohnungen in Brand. Die Polizei nahm 60 Personen fest. Das Ausland reagierte in Erinnerung an das nationalsozialistische Deutschland auf die anhaltenden Unruhen im Stadtteil Lichtenhagen

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Ja, hallo und herzlich willkommen zu einer neuen Ausgabe von dem Country Club. Am Mikrofon begleitet euch Bernd Schmeier. Und wir beginnen gleich mal mit der ersten Musik, den Night mit Wanted Man aus dem Jahr 2020. Und anschließend hören wir, Kirsten Alting mit ihrem neuen Titel Gone. Und er ist ebenfalls ein Titel aus ihrem Studioalbum Tell It Like It, und hier zunächst einmal Den Night.

Gone und Kirsten Alting. Er verbindet traditionellen Country-Sound der 90er Jahre mit modernen Honky-Tonk-Elementen und er stammt aus Wigan und hat eine Single am 21. August dieses Jahres rausgebracht. Hier ist Just Her Boots und das ist ein Humphreys Graham.

Ja, da war Tempo drin. Just a Hometown Cowboy war der Titel traditioneller Country-Song des US-amerikanischen Sängers Steen Holman. Und das Lied erschien 2005. Jetzt sind wir wieder im Jahr 2026, My Ride or Die. Und das ist ein Song der walisischen Singer-Songwriterin Sammy Sarabia.

Elliot, Country-Song von Kevin Sullivan und dem australisch-indigenen Singer-Songwriter-Stuart Joel Nugget. Und das war eine Single aus dem Jahr 26. Und das Thema dieser Single ist eine Hommage an die Stadt Elliot, die im Northern Territorio Australiens sowie an das Gefühl von Heimat und Familie erinnern soll. Jetzt kommen wir zu den Nightclub Singers und das ist eine brandaktuelle Single von genau Victoria Crosby und sie schrieb eigentlich dieses auch emotionale Lied als Hommage an ihre verstorbene Großmutter Eileen, die unter ihrem Künstlernamen Nana Yell bekannt war und hier ist ihr Titel.

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1: The Nightclub Singers Victoria Crosby, Musik aus Australien. Und jetzt kommen wir zum Album des Monats. Wir hatten ja vorige Woche von ihm schon I Wanna Be With You gehört und She's Coming Soon. Und heute haben wir dann auch wieder zwei Titel, und zwar Lost and Found und anschließend haben wir Wise Men. Und es geht hier um das Duo White Watkins Harp.

Watkins Harp, ein Duo aus Kanada. Jetzt gehen wir zurück nach Australien und es ist ihre Debütsingle. Und zwar geht es um die australische Singer-Songwriterin Belinda Brooks. Das Lied wurde am 9. Oktober 2026 veröffentlicht und hier ist sie mit ihrem Titel One Tree Blaine, Belinda Brooks.

Das Album des Monats hatten wir ja schon und jetzt kommen wir zum Künstler der Woche. Und es geht um Thomas Cavern und sein Titel If You Knew. Und dazu habe ich dann noch ein bisschen was zu sagen. Erschien am Freitag, dem 9. Oktober. Und es ist ein Song, der vereint so die zeitgenössische Country-Songwriting mit einer stärkeren Country-Rock-Pop-Rock-Note. Wie sich das anhört, hören wir jetzt von Thomas.

Thomas Kavanagh, unser Künstler der Woche. Und jetzt gibt's was Ausgefallenes. Und zwar einen Country-Song der österreichischen Musikgruppe. Wird also geschrieben H.R.O.N. Und das Kürzel steht für das Duo Happy Rhythm Open Nature. Und der Titel kam 2025 raus und ja, ist schon was wirklich Ausgefallenes, aber ein Country-Song. Und der heißt statt Road Wine, also Rotwein, gibt's jetzt Grapewine. Und hier sind sie.

könnte man sagen, Country-Musik der anderen Art, aber es ist Country-Musik. So, jetzt kommen wir zu ihm und es ist auch ein australischer Country-Sänger, Jason Carruthers, und er hat im September 26 eine Coverversion des gleichnamigen traditionellen Country-Klassikers von Charlie Pride veröffentlicht, Standing in My Way, und hier ist er.

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1: Birdie Nichols, Midnight Riders, das war die Akustikversion. Natürlich gibt es dann auch noch die normale Version. Und das war von dem Album Western Heritage und das erschien Anfang 2026. Und er macht dann in der Runde weiter und zwar mit seiner Single, die am 30. Dezember 2024 veröffentlicht wurde. Und es geht um den Country-Rock-Sänger und Songwriter Dave Donatelli. Und hier ist sein Whiskey Roots. Dusty.

Getting Back Together Tonight. Habt ihr ihn erkannt? Don Williams. Ja, und mit dieser Aufnahme sind wir dann bei den Stilrichtungen der Country-Musik. Heute ist die Stilrichtung Country-Pop dran und das ist eine weiche an Popmusik orientierte Seite der Country-Musik, die je nach Mode mehr oder weniger in den Vordergrund tritt. Und Beispiele sind unter anderem der Nashville Sound der Ende 1950er Jahre bis weit in die 60er Jahre, die kommerzielle Country-Musik Produktion bestimmte, und in den 70er Jahren wurden Country-Songs immer stärker in den Pop-Charts gespielt. Dolly Parton oder John Denver oder Popmusiker nahmen Country-Songs auf. Diese Tradition, das muss man auch noch dazu sagen, wurde in den 80er Jahren fortgeführt, und Beispiele dafür sind Kenny Rogers, Don Williams, gerade gehört, Conway Twitty, werden wir noch hören, Crystal Gayle ebenso, Jeannie Fricke und Lee Greenwood oder auch Ronnie Millsap oder auch viele andere. Und man muss also dazu sagen, dass in den 90er Jahren das Ganze wieder mit dem Neotraditionalismus, schwieriger Name, entsprechend geprägt war und die Musiker wieder dem Country oder auch dem Mainstream-Pop zuwandten. Und das waren unter anderem Shania Twain, Faith Hill und Lee Ann Rimes. Aber wie gesagt, zunächst einmal haben wir Jenny Fricke mit Crazy Dreams, verrückte Träume. Und anschließend The Games That Daddies Play, Conway Twitty. Viel Spaß damit.

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kommen wir zu Crystal Gayle und ihr Never Ending Song of Love ist eine bekannte Country-Pop-Cover-Version. Und das Lied wurde eigentlich ursprünglich von Delaney and Bonnie geschrieben und 1971 veröffentlicht, bevor es Crystal Gayle für ihr Album Ain't Gonna Worry aufnahm, und ihre Version erschien 1990 und war leider Gottes zugleich ihr bislang letzter Hit in den offiziellen US-Country-Charts. Hier ist Crystal Gayle.

Ja, haben wir mit Sicherheit gekannt. Und jetzt kommen wir zu Dixie Road. Das ist der letzte Titel in dieser Runde der Stilarten der Country-Musik. Und es ist ein erfolgreicher Country-Song des US-amerikanischen Sängers Lynn Creeboard. Stammt aus dem Jahr 1985 und war im Juli eine Woche Platz 1 der Billboard Hot Country Song Charts. Und hier ist er. Und anschließend haben wir mal wieder was Französisches. C'est juste l'amour mit Alfonso Marotto. Und das ist ein Titel, der am 11. September 2017 auf dem Studioalbum Mes Couleurs veröffentlicht wurde. Und hier sind die beiden.

Alfonso Marotta. Eigentlich hört er sich ja mehr italienisch an, ne? Aber ja, es war ein entsprechender französischer Titel. Und jetzt haben wir ja einige ältere Sachen der Country-Musik gehört. Und jetzt kommen wir zu was brandaktuellem. Und diese Veröffentlichung von diesem Titel wird also auf den digitalen Plattformen der 30. Oktober sein. Und die Single kommt von der britischen Country- und Amerikaner-Sängerin Penny Jane Black, Fire in My Belly. Und hier ist sie.

All I've got in front of me is the past. Das ist die Single des in Nashville lebenden Country- und Amerikaner-Songwriters Davis Newbold. Und das Ganze wurde am 9. Oktober veröffentlicht, also noch gar nicht so lang her. Und Fakt ist, es ist eine Albumvorschau, Dead on the Ground. Und es ist eine zweite Single-Auskopplung auf seinem angekündigten Album Average Fidelations Volume 2, das 2027 erscheinen soll. Dann lassen wir uns doch mal überraschen. Kenny Lee, und das ist ein traditioneller Country-Song des Musikers, das im Juni diesen Jahres veröffentlicht wurde. Und hier ist Daddy's Pickup Truck.

Jetzt haben wir noch eine Single-Veröffentlichung und zwar geht es um das neuseelische Country-Rock-Duo Roadie Rose und sie haben auch im Oktober 26 ihren neuen Titel veröffentlicht, Dive Bars.

MJK oder Malcolm K, wie er richtig heißt. Und das war der Nashville Mix Line, sein Titel aus dem Oktober 26. Und jetzt kommen wir zu Ricky Woods. Und dieser Song erschien allerdings schon im September, und zwar am 21. diesen Jahres. Und befasst sich im Song eigentlich inhaltlich auf eine humorvolle Weise mit der Idee, dass der Teufel seine Kündigung entsprechend einreicht. The Devil May Care ist der Titel, und wir hören mal rein.

Ja, wir kommen alle in die Hölle. So, das war Ricky Wood und jetzt kommen wir zum American Outlawed und das war eine erfolgreiche Country-Single des Musikers Stephen Dode und die am 5. Juni diesen Jahres entsprechend veröffentlicht wurde. Und hier ist er mit seinem American Outlawed.

Ja, heute haben wir jede Menge neue Sachen mit dabei. Auch er hat wieder was Neues rausgebracht, Rick Lucia und I'm Still In Love With You. Eigentlich ein Titel, den man öfters hört, aber nicht in dieser Version. Und hier ist er.

Knie Deep war ein erfolgreicher Country-Song der US-amerikanischen Zac Brown Band in Zusammenarbeit mit der Trope-Rock-Legende Jimmy Buffett. Und Mai 2011 kam das Ganze als dritte Single des zweiten großen Studioalbums der Band You Get What You Give entsprechend raus. Das Album wurde 2010 veröffentlicht und man muss also hören und staunen. Der Track erreichte im August 2011 Platz 1 der Billboard Hot Country Song Charts. Howling at the Moon. Und das ist Mr. Sam Bush und das Ganze wurde veröffentlicht im Jahr 1998 und wir gehen in Richtung Bluegrass.

0: Sam Bush, ja, wir haben heute einiges an Musik durchbekommen und ich weiß jetzt nicht, ob man die beiden letzten Titel noch durchkriegen, ist aber auch egal. Wir versuchen es und das wäre Bill Dork mit Old Dance Floor und das war eigentlich der erste Song auf dem Country-Album von Bill Dork and the Dirt Road Rockers. Und das Album wurde ursprünglich im Jahr 2003 veröffentlicht und andere Releases folgten dann Jahre später, unter anderem 2006. Dann hätte ich noch Turn the Radio On, Andy Joe Stewart. Und ich weiß nicht, ob man durchkriegen, wenn nicht, werde ich ihn mit Sicherheit das nächste Mal entsprechend präsentieren hier in der Sendung. Und eins muss ich noch dazu sagen, in eigener Sache, aus bestimmten Gründen werde ich also die nächste Woche andere Zeiten haben und die Country-Geschichte nur noch eine Stunde präsentieren. Es sind manchmal Umstände, die halt nicht vermeidbar sind. Also aus diesem Grunde nicht traurig sein, wir werden irgendwann dann nochmal zu den 2 Stunden entsprechend zurückkehren. An dieser Stelle danke fürs Zuhören, bleibt vor allen Dingen gesund, habt eine gute Zeit und tschüss, bye bye, sagt der Bernd.
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Ja, und ihr hört es hier. Hier ist gerade ein Hubschrauber über uns drüber weggeflogen. Ja, das war der Hubschrauber vom ADAC. Ja, die Männer vom ADAC, die sind immer für euch da, wo auch immer ihr seid, auf diesen Straßen. Und auch da kann man mal ein herzliches Dankeschön sagen. Und es geht natürlich weiter mit dem Song von Gunter Gabriel, die Männer vom ADAC.

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0: So, alle da hinten auf den Wiesen und den Kinos. Also hier ist der Bär los. Können wir das nochmal hören? So, ich weiß jetzt gar nicht, wie die ganzen Plätze heißen. Sonst hätte ich jetzt gesagt, Kino Nummer 1.
1: Ich denke, du hast dir das aufgeschrieben.
0: Habe ich na, auch, der Zettel ist aber weg. Ja, wir sind immer top vorbereitet und so weiter. Pass auf, jetzt alle Leute da draußen machen einmal so viel Lärm, dass wir das hier bei der Secret Stage hören. Achtung, jetzt.
1: Nee. Wahnsinn.
2: Ich schaff's nicht gut.
0: 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Wo waren wir stehen geblieben?

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1: Neues Deutschland, 17. Juni 1961. Nazis organisieren Hetze gegen DDR. Volkstumspolitiker leitet Bonner Provokationen. Berlin, ADN. Hinter den provokatorischen Aufmärschen und Grenzkundgebungen gegen die DDR, die Bonn im Zusammenhang mit dem Jahrestag des gescheiterten faschistischen Putsches vom 17. Juni veranstaltet, stehen als Organisatoren auch eine Reihe aktiver, schwer belasteter Nazis aus der Führung der sogenannten Vereinigten Mitteldeutschen Landsmannschaft. Wie ADN vom Ausschuss für Deutsche Einheit erfährt, hat der Vorsitzende der Vereinigten Mitteldeutschen Landsmannschaften, der sogenannte Heeresstudienrat der Hitler-Wehrmacht, Dr. Eggert, in mehreren heimatpolitischen Büchern die faschistische Blut- und Bodenideologie verherrlicht und Hitlers Raubkrieg gerechtfertigt. Heute fordert Eggert im gleichen Sinne, dass die Landsmannschaften zu einem Bollwerk gegen den Bolschewismus werden müssen und verlangt die Wiederherstellung der alten Grenzen. Eggert hat zu diesem Zweck dem Bonner Kriegsministerium vorgeschlagen, landsmannschaftlich geschlossene Elitegruppen der Bundeswehr aufzustellen. Ein anderes führendes Mitglied der Vereinigten Mitteldeutschen Landsmannschaft, Dr. Konrad Ludendowski, Kulturreferent in der sogenannten Bundeslandsmannschaft Thüringen, gehört zu Hitlers alter Garde. Ludendowski ist, wie ihm das Goebbels-Ministerium in einem Dienstleistungszeugnis vom 20. Mai 1936 bescheinigt, ein alter Nationalsozialist, der weltanschaulich und charakterlich unbedingt einwandfrei ist.

allen sei gedankt, die durch ihre Tatkraft, ihr Engagement, ihre Leistungen unseren sozialistischen deutschen Friedensstaat zu dem werden ließen, was er 40 Jahre nach seiner Gründung ist. Ein Grundpfeiler der Stabilität und der Sicherheit in Europa.

erinnerst du dich noch an die Aussage, in diesem Land hier wird ja niemandem etwas weggenommen? Ich möchte dir heute ein Beispiel zeigen, warum dir etwas weggenommen wird, uns allen etwas weggenommen wird, und zwar auf großer wie auf kleiner Ebene. Mit einem Beispiel, was es wahrscheinlich ganz oft so ähnlich in Deutschland gibt, aber das hier ist besonders traurig in meinen Augen. Ich stehe hier gerade vor dem geschlossenen Wildpark Weiße Warte in der Einheitsgemeinde Tangerhütte. Da hinten sieht man noch den Spielplatz. Da war mal die Eisenbahn und dahin kommen dann die Gehege. Ein wunderschöner Wildpark war das mal. Ich war als Kind hier schon ganz, ganz oft, wirklich herrlich. Und seit 2 Jahren ist dieser Wildpark geschlossen. Warum? Wie so oft hatte die Stadt hier kein Geld mehr, konnte ihn nicht halten. Der Bürgermeister war nicht in der Lage, alternative Lösungen zu finden. Also ist er geschlossen worden. Jetzt vegetiert man hier so vor sich hin und jetzt geht es immer so weiter. Und ihr kennt das ja in Deutschland, alles wird auf die lange Bank geschoben. Ich wollte das nicht, ich möchte das nicht. Deswegen haben wir auf Kreisebene beantragt, dass der Landkreis Stendal, also das übergeordnete Gremium, diesen Park einfach übernimmt. Er ist finanzstärker als die Stadt und er verschleudert sowieso überall hin Geld, für über 500.000 Euro beispielsweise jedes Jahr für ein Theater, Social-Media-Mitarbeiter für den Landrat, unzählige Mitarbeiter neue in der Ausländerbehörde und so weiter und so weiter. Da ist also Geld da. Also waren wir der Meinung, bevor das hier zubleibt, soll es der Kreis machen. Und zwar so, dass es auch subventioniert ist, dass beispielsweise Schulkinder kostenlosen Eintritt haben, generell Kinder unter 16 Jahren, damit man einfach wieder ein Angebot für Familien schafft. Gerne, wie gesagt, auch steuersubventioniert. Das soll hier nicht 10, 20 Euro kosten, sondern wie früher hier 3, 4 Euro, so kenne ich das noch. Und was ist passiert? Was ist passiert? Man hat uns groß und breit erzählt, das geht nicht, dafür ist kein Geld da. Wir haben doch so viele andere Aufgaben, da können wir uns das einfach nicht leisten. Und deswegen geht das alles so weiter. Dieser Antrag, und es war nur ein Prüfauftrag, ich wollte einen Prüfauftrag haben, welche Fördermittel man dafür nehmen könnte, welche Kooperationspartner man dafür nehmen könnte. Selbst dieser Prüfauftrag wurde verhindert mit dem Argument, man hat ja kein Geld. Übrigens, ganz interessant, Hauptgegner gegen meinen Antrag waren beispielsweise der politisch links eingestellte Landrat, der politisch links eingestellte Bürgermeister dieser Stadt und auch die linken Parteien. Die haben das nämlich allesamt abgelehnt. Und das zeigt mir eins, soziale Gerechtigkeit, so wie ich mir das vorstelle, das gibt es hier nur noch mit der AfD, weil wir waren die Einzigen, die wirklich geschlossen für diesen Antrag waren. Und generell muss ich ganz ehrlich sagen, ich finde es einfach, und deswegen mache ich auch dieses Video, wahnsinnig traurig, dass hier für alles Geld da ist. Auf kleiner Ebene habe ich ja gerade Beispiele genannt. Auf großer Ebene, ihr kennt das alles, Radwege in Peru und so weiter und so weiter. Millionen hier für die halbe Welt. Und jetzt wir über Sonderschulden für Rüstung nachdenken und sowas aber, sowas auf kleinster Ebene, was das Leben lebenswert machen würde, auf der Strecke bleibt. Das ist eine Politik, die will ich nicht. Ich möchte, dass sowas im Mittelpunkt steht, weil es einfach schön ist im Leben, weil es Familien auch einen Grund gibt, in solche Regionen zu ziehen. Und deswegen ist das in meiner Meinung eine sehr gute Investition. Ich werde weiter für diesen Wildpark kämpfen. Ich möchte, dass er wieder eröffnet wird, weil ich möchte mit meinen Kindern hier das Gleiche erleben, was ich mal hier mit meinen Eltern erleben durfte.

leichtere Erkrankungen, Verletzungen oder allergische Reaktionen direkt vor Ort behandelt werden können. 438.000 Euro kostet das. Das ist ein Gesamtauftrag eines externen Dienstleisters, der auch die Kinderversorgung oder die Kinderbetreuung sicherstellt, wo ich mich frage, die sind den ganzen Tag in der Einrichtung, warum brauchen die eine Kinderbetreuung? Oder auch die Wäscherei und noch ein paar andere Kleinigkeiten. 438.000 Euro im Jahr. Und das muss man mal jetzt jemandem erzählen, der irgendwo auf dem Dorf wohnt, sein Leben lang gearbeitet hat und jetzt 20, 30 Kilometer irgendwo zum Arzt gondelt und froh ist, wenn er irgendwann mal im dritten Quartal nächstes Jahr einen Termin bekommt, ganz einfach, weil wir so eine katastrophale Versorgung haben. Dem erzählt man mal jetzt, dass hier direkt 12 Stunden ein Flatrate-Service quasi direkt vor der Nase gesetzt wird und wir das alles mit unseren Steuergeldern mitbezahlen. Es ist ein Wahnsinn, es ist wirklich ein Wahnsinn. Und noch zwei andere Fakten, ganz, ganz interessant aus dieser Anfrage. Wer sich erinnert, am Tag der Eröffnung, da stand ich ja auf diesem Parkplatz, ich drehe mich mal um, und da standen hier 4 Mannschaftswagen mit Polizisten voll besetzt. Da wollte ich wissen, warum ist das notwendig und was hat das gekostet? Und die Antwort, die darf ich euch nicht geben, weil sie in der Geheimschutzstelle gelandet ist. Das heißt, die möchten nicht zugeben, was hat das gekostet? Und es war angeblich notwendig, weil man ja nicht wusste, ob es Demonstrationen oder sowas gibt. Und der dritte, ganz, ganz interessante Punkt, ich wollte auch wissen, wer ist denn jetzt hier eingezogen? Wie alt sind die Menschen? Welches Geschlecht haben sie? Aus welchen Ländern kommen sie? Und auch diese Informationen sind in der Geheimschutzstelle gelandet. Das heißt, ich darf euch jetzt heute nicht sagen, wie alt die sind, die Menschen, wo die herkommen und welches Geschlecht sie haben, weil sie angeblich nicht für die Veröffentlichung bestimmt sind, diese Zahlen, Daten und Fakten. Ich sage euch eins, wir lassen uns das nicht gefallen, wir werden juristisch dagegen vorgehen und versuchen, diese Zahlen an die Öffentlichkeit zu bringen. Die Menschen haben es verdient, dass sie transparent erfahren, was hier eigentlich hinter den Kulissen passiert. Und deswegen helft mir dabei, teilt bitte die Wahrheit.

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1: Hallo liebe Freunde und schöne Grüße aus Berlin. Ich hatte jetzt hier 2 Tage lang terminlich zu tun und habe das sehr große Bedürfnis, in einem kurzen Video einfach mal meine Erfahrungen hier darzulegen und das, was ich hier so erlebt habe, nicht nur im Stadtbild, nein, ich habe nämlich hier mit den Menschen gesprochen. Das mache ich sehr gerne. Ich habe proaktiv einfach Menschen angesprochen, auf der Straße, in Geschäften, weil ich wissen wollte, was sie hier so erleben, wie sie ihre Stadt erleben und unser Land erleben. Und das, was ich euch jetzt in diesem Video sagen werde, werdet ihr wahrscheinlich in fast jeder deutschen Stadt genauso erleben. Und das, was ich jetzt aussprechen werde, werden wahrscheinlich sehr viele in diesem Land auch so denken. Erstmal vorab, was ist passiert? Ich wurde auch andersrum sehr oft selbst angesprochen. Positiv natürlich, was mich sehr, sehr doll gefreut hat. Also wirklich viele, viele Male dieses Mal bei meinem Aufenthalt. Und jedes Mal ist mir etwas Gleiches aufgefallen. Das muss ich aussprechen. Wer unterstützt unsere Politik? Wer setzt auch Vertrauen in unsere Politik, auch in meine Person, was mich sehr gefreut hat? Vielen Dank übrigens dafür. Es sind immer die gleichen Leute. Es sind Leute, die arbeiten gehen, die Wertschöpfung betreiben, die frühs aufstehen, die abends nach Hause kommen, die irgendetwas leisten im Leben oder die die politischen Zustände in diesem Land persönlich ausbaden müssen. Das sind diejenigen, die in unsere Politik vertrauen. Also Leute, die arbeiten gehen, die fleißig sind, Leute, die schlechte Erfahrungen gemacht haben im Gesundheitswesen, bei der inneren Sicherheit, die auf die unzuverlässigen öffentlichen Verkehrsmittel hier angewiesen sind, so wurde es mir jedenfalls berichtet, und die einfach nur, ich fasse es in einem Satz zusammen, die katastrophale Entwicklung unserer Gesellschaft ausbaden müssen. Wer unterstützt nicht unsere Politik? Wer ist gegen unsere Politik? Wer bekämpft sie? Leute, wo das Geld immer automatisch kommt, die zum Beispiel in irgendwelchen Ministerien oder in irgendwelchen Versorgungsposten automatisch abgesichert sind. Leute, die hier illegal sind, die kriminell sind, die unser System ausnutzen wollen, das ist klar, die unterstützen uns nicht. Und die allermeisten, die mich hier angesprochen haben, waren alteingesessene Berliner. Also Leute, die hier ihr Leben lang gelebt haben und die gesagt haben, sie erkennen ihre eigene Stadt nicht mehr wieder. Da bin ich übrigens auch schon mal beim Thema Stadtbild. Und das ist auch nochmal eine Wahrheit, die ich aussprechen möchte. Ich weiß nicht, wenn ich diese Stadt hier mit den Bildern vergleiche, die ich hier noch vor 10, 20 Jahren kenne, ich kann sie nicht mehr wiedererkennen in einigen Bezirken. In der Mitte geht das immer alles noch, aber am Rand erkennt man einfach seine eigene Heimat, seine eigene Stadt nicht mehr wieder. Und das sagt nicht nur ich, das sagen sehr viele alteingesessene Berliner. Was ist mir noch aufgefallen, weil ich ja mit den Leuten gesprochen habe? Ich bin ja, wie gesagt, in Geschäfte reingegangen. Wer auch in unseren Kurs vertraut, wer uns auch unterstützt, sind Migranten, die hier vor 20, 30 Jahren hergekommen sind, die hier fleißig sind, die sich selbst als Deutsche identifizieren, die ja mit anpacken wollen. Und die sagen, ich bin doch nach Deutschland gekommen, nicht weil ich die Zustände hier haben will, vor denen ich mal abgehauen bin. Nein, weil ich dieses schöne Land haben wollte. Eine freiheitliche Kultur, eine Aufbruchsstimmung, eine Leistungsgesellschaft. Und die geht gerade verloren. Und deswegen vertrauen auch die gut integrierten Migranten, die sich, wie gesagt, selbst als Deutsche sehen, auch in die AfD, auch in unsere Partei und auch in unsere Politik. Und das ist eine ganz gute Motivation gewesen, die ich hier erfahren habe. Was habe ich noch gesehen? Also ich gehe jetzt gerade nochmal, ich habe die letzten Termine jetzt abgeschlossen an der Straße des 17. Junis lang. Hier ist wieder ein Event, was aufgebaut wird. Zeige ich mir hinter mir, alles abgesperrt. Und was sind die ersten Bilder, die ich sehe? Zufahrtssperren, überall Polizei, also genau das, was wir früher nicht hatten, ist aber überall so in ganz Deutschland, aber das war wieder eines der ersten Bilder hier nach meinem Termin. Also Leute, meine zentrale Botschaft ist, es kann nicht so weitergehen, dass wir in einem Land leben, wo man in jedem Bereich dieser Gesellschaft davon ausgehen muss, dass es bergab geht. Medizinische Versorgung, wirtschaftliche Entwicklung, innere Sicherheit, überall rauscht es bergab und das darf es nicht sein. Ich möchte in einem Land leben, wo ich weiß, dass es in 10, 15 Jahren besser ist als heute, dass ich belohnt werde, wenn ich fleißig bin, dass es eine Aufbruchsstimmung gibt. Die brauchen wir wieder und das ist auch mein innerster politischer Anspruch und solche Tage wie hier jetzt, die bestärken mich genau in diesem Kurs. Ich möchte an der Seite derjenigen stehen, die das hier, wie gesagt, ausbaden müssen, weil es so nicht weitergehen kann. Es ist eine schlechte Entwicklung und die Gedanken wollte ich euch einfach mal mit auf den Weg geben. Schreibt es ruhig gerne mal in die Kommentare, wie eure Empfindungen sind, wenn ihr durch deutsche Großstädte geht, mittelgroße Städte. Habt ihr einen ähnlichen Eindruck? Ist es ein riesengroßer Unterschied zwischen denjenigen, die hier fleißig sind, die mit anpacken, die arbeiten gehen und zwischen denjenigen, die all das hier ausnutzen wollen? Ich empfinde es schon so. Ich spreche es auch weiterhin aus. Ist mir egal, was andere davon denken. Das ist einfach die Wahrheit. Die muss ausgesprochen werden. Und wer auch diese Aufbruchsstimmung haben möchte, wer auch wieder eine positive Vision für unser Land haben möchte, der drückt ganz doll die Daumen und packt vielleicht mit an. Ihr könnt mit unterstützen. Schaut mal rein unter der Website www.vision2026.de. Weil ich möchte in 10, 20 Jahren nicht sagen, ich habe das einfach alles so hingenommen. Nein, ich möchte was dagegen machen. Danke, dass ihr mich dabei unterstützt.

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überflüssige Gesetze werden wir streichen. Für jede neue Verordnung, für jedes neue Gesetz müssen mindestens zwei alte gestrichen werden. Millionen Euro fließen an parteinahe Stiftungen. Das wird es mit uns nicht mehr geben. Wir möchten das Geld an parteinahe Stiftungen komplett einstellen. Auch das Geld können wir sinnvoller investieren. Wenn ihr einen Antrag an eine Behörde stellt, müsst ihr euch auch darauf verlassen können, dass dieser bearbeitet wird. Und deswegen werden wir eine Genehmigungsfiktion einführen. Wenn ein Antrag innerhalb einer gegebenen Frist nicht bearbeitet wurde, gilt er automatisch als genehmigt, damit du mit deinem Projekt nicht eingeschränkt wirst. Sinnvolles wird bei uns fortgesetzt, sogar ausgebaut. Unsinniges wird gestrichen. Deswegen werden wir uns in einem eigenen Bereich Restrukturierung genau anschauen, was ist hier in den letzten Jahren gelaufen. Und alles, was unsinnig ist, fällt aus, fällt weg, wird eingespart. Grundsätzlich stehen wir natürlich fest an der Seite der Mitarbeiter im öffentlichen Dienst, fest an der Seite der Beamten. Wer sich hier für dieses Land einsetzt, einen guten Dienst für dieses Land macht, hat unter uns natürlich eine gute Zukunft. Wir werden euch fördern, unterstützen. Wir brauchen euch. 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Wir möchten an uns selbst sparen, ja, sowas kennt man nicht aus der Politik. Wir werden es machen, wir möchten mindestens ein bis zwei Ministerien komplett einsparen und zusammenlegen. Es ist Steuergeld und es muss gewertschätzt werden. Gendersprache hat bei uns nichts verloren. Die Verwaltung wird angewiesen, das Gendern unverzüglich einzustellen. Wir möchten uns vernünftig artikulieren. Kostenspielige Sonderbeauftragte, Diversity Manager, Gleichstellungsbeauftragter, das fliegt raus. Das braucht kein Mensch, das Steuergeld werden wir sinnvoll einsetzen. 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Für jedes neue Gesetz müssen mindestens zwei alte gestrichen werden. 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Das wird es mit uns nicht mehr geben. Wir möchten das Geld an parteinahe Stiftungen komplett einstellen. Auch das Geld können wir sinnvoller investieren. Wenn ihr einen Antrag an eine Behörde stellt, müsst ihr euch auch darauf verlassen können, dass dieser bearbeitet wird. Und deswegen werden wir eine Genehmigungsfiktion einführen. Wenn ein Antrag innerhalb einer gegebenen Frist nicht bearbeitet wurde, gilt er automatisch als genehmigt, damit du mit deinem Projekt nicht eingeschränkt wirst. Sinnvolles wird bei uns fortgesetzt, sogar ausgebaut. Unsinniges wird gestrichen. Deswegen werden wir uns in einem eigenen Bereich Restrukturierung genau anschauen, was ist hier in den letzten Jahren gelaufen und alles, was unsinnig ist, fällt aus, fällt weg, wird eingespart. Grundsätzlich stehen wir natürlich fest an der Seite der Mitarbeiter im öffentlichen Dienst, fest an der Seite der Beamten. Wer sich hier für dieses Land einsetzt, einen guten Dienst für dieses Land macht, hat unter uns natürlich eine gute Zukunft. Wir werden euch fördern, unterstützen, wir brauchen euch. 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

0: Das ist nett von euch. Da freut er sich. Der hätte die ganzen Tage nicht viel zu lachen oder Freude zu empfinden. Aber ist jetzt auch egal. So, das war die erste Lektion. Jetzt kommt die zweite. Da könnt ihr gerne mitmachen. Sollt ihr sogar. Ihr sollt ja auch ein bisschen was mit nach Hause nehmen heute. Und da fangen wir gleich mit dem schönsten Vokal des Harz-Dialektes an. Das ist das Ei. Und das Ei wird zum... Nee, so klingt das bei euch. Bei uns klingt es ein bisschen anders. Frank, mach's doch mal vor. Du kannst es am schönsten. Das Ei wird zum... So muss ich das anhören. Einfach beim Sprechen keine Mühe geben. Dann geht das von ganz alleine. Und wir wissen, dass das in Berlin ja kein Problem sein dürfte. Ne? Andy, oder hast du noch eine Spezialregel?
1: Naja, manch einer fragt sich vielleicht, was wird denn aus dem eigentlichen A, wenn das Ei zum Ö wird? Hm? Das eigentliche A wird in vielen Fällen zum Oh. Wie in Arbeit. Orbat. Orbatslos, sagt man immer. Ja? Und in Sachsen klingt das ganz anders, da sagt man Orbatslos. Ja? Das ist doch ein deutlicher Unterschied. Und wie klingt das in Niedersachsen? Ha? In Niedersachsen? Arbeitssuchend.
0: Hoi. Hat man es geschafft?
1: Da hat man es geschafft. In der nächsten Strophe geht es aber um das und das macht ihr bitte alle mit, damit euch diesen wichtigsten Harzer Vokal schon mal richtig ein für alle Mal einprägt. Fritz, ihr halt alle Worte sind gespickt mit langen Ös und wir testen jetzt mal die erste Zeile, alle zusammen. Schuhe tragen wir an
2: Badewanne.
1: Alle bitte, nochmal, ja, alle. Schuhe.

Tja, und besuch doch mal den Harz. Hier gibt es ganz wundervolle alte und knorrige Bäume. Vielleicht habt ihr ja selbst einige Infos zu wunderbaren Zauber- und Fabelwesen. Ich würde mich sehr über eure Fotos freuen. Eure Olivia.

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Gerade von gelesen, dass der Ministerpräsident dieses Bundeslandes jetzt gefordert hat, dass deutsche Staatsbürger auch ausgewiesen werden müssen. Also genau das, warum ich abgewählt wurde, warum wir im Verfassungsschutzbericht stehen und warum Potsdam gewesen ist, hat der Ministerpräsident jetzt auf dreimalige Nachfrage im Deutschlandfunk genauso gesagt.